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Am 19. Juni 2026 gab der Verein Chapeau die zutiefst traurige Nachricht bekannt, dass Edith Paule, eine Kompaniere, Komplizin, Gesinnungsfreundin, von uns gegangen ist. Chapeau ist ein Verein von schwarzen Frauen und Women of Color mit unterschiedlichen diversen Nationalitäten oder auch Konfessionen. Der Vorstand und seine Mitstreiterinnen verabschiedeten sich auf Facebook mit folgenden Worten von Edith: In stillen Gedenken an unsere Weggefährtin. Mit großer Trauer und tiefem Schmerz haben wir vom Tod unserer langjährigen Mitstreiterin Edith Paule erfahren. Nach einem mutigen Kampf gegen den Krebs ist sie zu ihren Ahnen gegangen. Wir verlieren mit ihr eine außergewöhnliche Frau, die ihr Leben dem Einsatz für Gerechtigkeit und Befreiung gewidmet hat. Sie war eine unermüdliche Kämpferin für Dekolonialismus, schwarzen Feminismus und die Rechte schwarzer Menschen. Ihre Haltung war geprägt von Klarheit und Mut. Ihren Werten blieb sie stets treu, auch dann, wenn der Weg schwierig war. Wir sind tief betroffen von diesem Verlust. In diesen schweren Stunden sind unsere Gedanken bei den Kindern, Enkelkindern und allen Angehörigen, Freundinnen und Wegbegleiterinnen. Mögen sie Trost in den Erinnerungen an ihr reiches Leben und ihr bedeutendes Wirken finden. Wir werden sie vermissen, wir werden sie ehren und wir werden die Werte, für die sie eingestanden ist, weitertragen. In Dankbarkeit und Verbundenheit.

0: Ein Hallo und herzlich willkommen zu einer Trauerbekundungsausgabe von XXY Ungelöst und Unerhört. Das feministische Magazin mit queerem Biss auf Radio Froh 105 MHz in Linz. Am Mikro begrüßt sie euch, Helga Schager. Edith Paule ist von uns gegangen. Meine erste Begegnung mit Edith ist im Jahr 2012 angesiedelt. In diesem Jahr 2012 wurde in Linz für den Internationalen Frauentag, 8. März, ein neues Format entwickelt, genannt Feminismus und Krawall. Feminismus und Krawall ist ein transkultureller, frauenpolitischer Zusammenschluss von Fraueninitiativen und Einzelkämpferinnen, die am Internationalen Frauentag verschiedenste Plätze der Linzer Innenstadt mit musikalischen, akustischen, künstlerischen und performativen Aktionen bzw. Interventionen für Frauenrechte beleben. Edith Paule gehörte zu den Aktivistinnen der ersten Stunde. Mit ihren aussagekräftigen, intensiven, zutiefst politischen Performances und ihrer stimmkräftigen Präsenz hat sie über viele Jahre einen wesentlichen Beitrag zu dieser Allianz, zu der kollektiven Verbundenheit eingebracht. Es folgt nun eine akustische Einspielung aus dieser Feminismus- und Krawallaktivismuszeit, die Edith Paules Präsenz aufzeigen.
1: Feminismus und Krawall!
2: Widerstand überall!
1: Feminismus und Krawall!
2: Widerstand überall!
3: Die See ist rau geworden. Land in Sicht? Nein. Wir sehen bloß eine rein männliche Landesregierung. Wir sehen Rassisten, die sich für Frauen nur stark machen, wenn es gegen Migrantinnen geht. Wir sehen ein Europa, das sich verschließt. Grund genug für eine feministische Meuterei. Wir sind Freibeuterinnen, nicht Freibeute. Denn wir lassen uns nicht von den rassistischen und sexistischen Karren spannen. Wir brauchen keinen Schutz von besorgten Bürgern, sondern vor ihnen. Wir lassen uns nicht entsolidarisieren. Am 8. März lassen wir also in der Linzer Innenstadt unser eigenes Krawallschiff vom Stapel und ziehen an einem Strang. Mit solidarischen Kräften versuchen wir, die Franzi Feige vom Martin Luther Platz bis zum Hauptplatz zu ziehen. Unsere friedliche und kollektive Gewaltakt soll zeigen, wir kämpfen für Freiraum, nicht nur für Frauen, sondern für alle, auch für dich. Und das schaffen wir nur gemeinsam. Denn es ist genug Platz für alle da.
4: Ich nehme mir das Recht, den Kapitalismus mit all seinen Konventionen abzulehnen.
5: Wir fordern das Recht, über unsere Körper zu bestimmen. Wir lassen es nicht zu, dass Abtreibung Gegner und ihnen das Leben und die Gesundheit von Frauen gefährden. Nein!
6: My body, my choice, my body, my choice, my body, my choice, my body.
7: Liebe Edith, was sind eure Anliegen, eure Forderungen?
4: Forderungen hätten wir sehr viel. Aber eine davon ist, dass wir uns das Recht nehmen, uns nicht permanent in Männer und Frauen einteilen zu lassen, nur weil wir angesichts der bestehenden Ungerechtigkeiten gegenüber Frauen für Frauenrechte kämpfen.
5: Wir werden uns das Recht, Frauen zu sein! Nehmen wir auch das Recht, schwarz zu sein!
1: Wir nehmen uns das Recht zu heiraten, wenn wir wollen, wann wir wollen.
8: Wir kämpfen gegen den Gender Pay Gap, gegen rassistische Gesetze, gegen rassistische Gewalt, gegen prekarisierende Politik. Feminismus und Krawall!
9: Die
8: Wirtschaft
9: überall!
8: Wir fordern es rein, den weißen Feminismus zu kritisieren.
9: Feminismus und Krawall! Die Wirtschaft überall!
3: Wenn wir sagen, wir wollen feiern, es geht nicht nur um feiern, weil feiern können wir jeden Tag. Es geht einfach auch darum, mal zu sagen, was nicht gesagt worden ist. Es geht um empört euch, weil es passiert so viel Ungerechtigkeit neben die Menschen, die aber die Augen schließen. Und es kann nicht sein, dass es weitergeht. Es kann nicht sein, dass ein Mensch aufgrund seines Geschlechts, seiner Hautfarbe stigmatisiert wird. Es geht um sehr vieles. Es geht um Ausgrenzung, es geht einfach um diese Ungerechtigkeit sichtbar zu machen, darüber zu reden. Und wir lassen uns nicht mundtot machen. Das haben wir nicht vor.
10: Das Boot ist nicht voll. Es ist nicht voll.
11: Ich stimme meiner Schwester zu.
3: Also für mich war es ungelogen eine der schönsten

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Ja, das ist ja.

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0: Ja, liebe Zuhörer und Zuhörerinnen, schönen guten Morgen wünscht euch euer Moderator Konrad Müller bei der Wake-up-Sendung. Hallo und natürlich begrüße ich auch alle Zuhörer und Zuhörerinnen von den Radiosender, die die Sendung übernehmen. Und das ist Radio Froh in Linz beginnt. Dann haben wir am Sonntag von 12 bis 1 City Campus Radio St. Pölten und Dienstag, Mittwoch Radio Y in Hollerbrunn, Retzneim und die Leiserberge. Und natürlich haben wir auch einen Muntermacher-Hit der Woche und den wird uns heute unsere Gästin, die Gästin von der Band Kinski ist heute zu Gast, die Laura da, die macht heute auch in DJ, weil der Dominik nicht kann und sie hilft, unterstützt mich ein bisschen heute, gell? Laura, hallo, grüß dich.
1: Hallo an alle.
0: Hallo.
1: Danke für die Einladung.
0: Dann machen wir mal los mit dem Muntermacher-Hit der Woche. Geht's? Are you ready? Okay.

0: Ja, liebe Zuhörer und Zuhörerinnen, das war der Muntermacher-Hit der Woche. Ich glaube, war vom Paul Grande und von Bernie gesungen, Song von Udo Jürgens ein bisschen anders gespielt, also in einer Sprache. Also der Pablo ist ja aus Argentinien, er hat den argentinischen Part genommen, die Sprache, und so ein bisschen anders gesungen als wie von Udo Jürgens. Aber wunderschön, oder Laura, was sagst du?
1: Hat mir sehr gut gefallen, guter Muttermacher.
0: Ja, Laura, wie ist das, bei einer Band dabei zu sein, wo so viele Männer auch sind? Oder du dich aber kurz vorher vorstellen. Mach mal so, entschuldige.
1: Alles gut.
0: Stell dich mal kurz, Laura. Und wie heißt du noch?
1: Sehr gerne. Also mein Name ist Laura William. Ich mag noch mal kurz sagen, danke, dass ich da sein darf.
0: Es freut mich gerne, sehr, sehr. Danke, dass du dir die Zeit genommen hast.
1: Natürlich, immer gerne. Ich darf Teil der wundervollen Band Herr Kinski sein. Wir machen eine Musik, die nennt sich, oder wir nennen sie Austro-Indie. Das heißt, wir spielen Indie-Rock-Pop auf österreichischen Dialekt und haben so auch eine Nische gefunden, zumindest glauben wir das, und auch einen Wiedererkennungswert dadurch.
0: Mhm.
1: Genau, ich spiele Klavier und mache zweite Stimme, habe auch viele Synthesizer-Sounds und gebe oft viel Fläche in die Band. Und ich sage immer, ich bin so das i-Tüppelchen oder die Kirsche auf der Sahnetorte. Neben mir gibt es dann auch noch den Dominik Knees, das ist unser Sänger und Bandleader, von dem sind auch die meisten Songs. Dann gibt es noch den Philipp Wolf, das ist unser Bassist, der ist schon seit vielen Jahren dabei, es gibt ihn schon seit 7 Jahren. Und der ist seit Beginn an dabei. Dann haben wir den Cherry Hauser, das ist unser Leadgitarrist, der hat immer die krassen Soli, die man in unseren Songs wie Zart Rosa hört zum Beispiel oder ganz vielen anderen, wie Radl zum Beispiel. Und den Gregor van der Kallen, das ist unser Schlagzeuger, der die Band auch sehr, sehr bereichert hat in den letzten Jahren.
0: Mhm. Laura, wie ist das wirklich bei so vielen Männern als einzige Frau?
1: Lustig, dass das...
0: Sind das Gentlemen zu dir alle?
1: Nein, sie sind immer gemein zu mir.
0: Immer gemeiner, da müssen wir mit denen, glaube ich, die Leviten einmal lesen,
1: ja,
0: oder?
1: Ja, muss ich einmal schimpfen. Na, Spaß beiseite, die sind total lieb, die tragen mich auf Händen.
0: Und wir begrüßen sie auch, wenn sie zuhören, natürlich alle. Ja. Deine Kollegen in Graz sind die zu Hause alle,
1: genau,
0: gell?
1: Grüße an meine Boys. Nein, also ich genieße es sehr, die einzige Frau zu sein. Natürlich ist man oft auch bei Konzerten, wenn dann der Tontechniker männlich ist und so, ist man immer die einzige Frau. Aber es macht mir nichts aus. Es ist eher, dass wir aus unterschiedlichen Musikrichtungen kommen. Ich komme eigentlich aus der Klassik. Und das macht eigentlich den größten Unterschied, weil die Jungs oft gern natürlich Dire Straits hören und sowas, das höre ich eher weniger. Aber wir kommen immer gut zurecht.
0: Okay, die nächste Frage wäre, viele Indie-Acts aus Österreich bewegen sich zwischen Hochdeutsch und Mundart. Welche Vorteile oder Nachteile seht ihr darin, im Mundart zu singen?
1: Also zu Beginn, wo sich Herr Kinski gegründet hat, haben wir, das hört man auch auf unserem ersten Album, das auf Spotify und überall erhältlich ist, auf den großen Musikstreaming-Plattformen, da haben wir auch auf Englisch gesungen und haben uns danach aber entschieden, dass wir nur auf Mundart singen, ausschließlich. Das ist jetzt eh nicht so ein krasser Dialekt bei uns. Und es hat den Vorteil, dass man eben regional gut erkannt wird. Wir sind dadurch mehr mit Graz verbunden. Das ist das, was wir auch eigentlich zeigen wollen. Wir wollen das chillige Graz-Leben visualisieren in unseren Songs. Aber ein großer Nachteil ist natürlich, dass wir in Deutschland weniger gespielt
0: eben
1: werden.
0: Eben, das wollte ich gerade sagen. Ist das kein Nachteil für Deutschland, Schweiz oder andere Länder, wo auch Deutsch gesprochen wird?
1: Ja, man muss schon sagen...
0: Wo eigentlich... man Bayern ausnehmen kann, ja, und dann den Kanton Bayern, weil die sprechen Salzburg, Bayern, falls das gleich, also die verstehen unseren Wiener Dialekt eher noch als, oder teilweise den österreichischen Dialekt noch eher als wie den oberen Norddeutschen oder in Bremerhaven, ja, und so, glaube ich, oder?
1: Ja, also wir waren auch im April in München, da haben wir einen kleinen Gig gespielt, das war sehr cool. Wir haben nämlich einige HörerInnen, die aus München sind. Ich glaube auch, dass man uns auch in Hamburg gerne hören würde, würde man uns dort kennen. weil der österreichische Dialekt, schätze ich, relativ sympathisch ist, auch für Deutschland an sich. Aber natürlich die großen Radiosender zum Beispiel würden uns, denke ich, nicht spielen, wenn wir Mundart singen.
0: Mhm. Laura, ich würde sagen, hören wir mal den ersten Song von euch. Der ist erst vor 2 Monaten oder 1 Monat, ich weiß jetzt nicht genau, ich habe es nicht ganz genau im Kopf, Mississippi. Was wollt ihr euren Zuhörern, Zuhörerinnen und euren Fans und unseren Zuhörern, Zuhörerinnen mit den Songs sagen?
1: Also der Song ist vor 3 Wochen rausgekommen und es soll eigentlich klarstellen oder aufklären, wie sehr die USA in Österreich verankert ist, sei es mit Coca-Cola, Kinofilmen etc., unsere Sprache. Und darum geht es in dem Song eigentlich.
0: Doch, erst so kurz, ich glaube, das war schon länger, ja. Okay. Passt. Hören wir da rein und dann hören wir uns wieder, liebe Zuhörer und Zuhörer. Und die Laura spielt jetzt den Song ab.
1: Genau.

0: Ja, liebe Zuhörer und Zuhörerinnen, da sind wir mal wieder zurück. Jetzt zur nächsten Frage an die liebe Laura von der Band Kinski, die heute zu Gast ist in der Wake-up-Sendung. Liebe Laura, gibt es ein bestimmtes Gefühl oder ein Mantra, das ihr mit eurer Musik transportieren wollt?
1: Also, wie ich schon erwähnt habe, sind wir eine Band aus Graz. Wir leben zwar jetzt nicht alle in Graz, aber wir wurden dort gegründet. Und diese Stadt inspiriert uns als Menschen und inspiriert uns auch unsere Musik sehr. Wir haben auch einen Song, der heißt zum Beispiel Graz. Und was wir immer sagen, was wir vermitteln wollen, ist dieses Gefühl, wenn man im Grazer Stadtpark sitzt, das Wetter ist schön, überall spielen Leute Spikeball oder Volleyball, man hat eine Picknickdecke mit, vielleicht ein, zwei Bier und chillt dort den ganzen Nachmittag. Und das ist eigentlich das Gefühl, was wir vermitteln wollen.
0: Und natürlich habt ihr den Uhrturm.
1: Der ist natürlich wichtig.
0: Der ist nicht wegzudenken. Der gehört zu Graz.
1: Über den haben wir noch keinen Song geschrieben.
0: Nein, aber den solltet vielleicht, du hast gerade den Song Graz angesprochen. Hast du den mitgenommen?
1: Den habe ich leider nicht mit.
0: Den hast du nicht mit.
1: Tut mir sehr leid.
0: Sonst hätten wir den gleich spielen können.
1: Aber der ist natürlich auf allen großen Musikstreaming-Plattformen
0: zu finden.
1: Erhältlich, genau.
0: Okay. Und da geht es um die schöne Stadt Graz, die Grüne.
1: Genau, es geht um einen Tag in Graz.
0: Mhm.
1: Reden wir über den Jakominiplatz und über die Dönerläden in der Nähe und so. Und das macht natürlich Lust, einmal wieder Graz zu besuchen.
0: Okay. Laura, wie lang bist denn du schon bei der Band dabei? Bist du von Anfang dabei oder bist du ein bisschen später dazu gekommen?
1: Ich bin seit 5 Jahren dabei. Das ist jetzt doch eine Zeit für mein zartes Alter von 22 Jahren. Die Band wurde aber schon vor mittlerweile 8 Jahren gegründet von eben 5 MusikerInnen. Und bei mir war es so, ich bin für ein Konzert einmal eingesprungen, weil eben die damalige Sängerin und Keyboarderin auf Urlaub war. Und es hat so gut gematcht und sie hat danach auch gesagt, dass sie aus der Band austreten will, weil sie einfach ja ihre persönlichen Gründe hatte und sich weiterentwickeln wollte. Und seitdem bin ich dabei und das war jetzt vor 5 Jahren. Damals war ich noch 17 Jahre alt. Das war dann, wo wir in Oberösterreich auf Tour waren. Auch ja, spannend für meine Eltern, weil ich dann plötzlich mit 4 älteren Männern allein durch Salzburg und Oberösterreich getourt bin. Aber mir ist ja zum Glück nichts passiert. Und wir wären auch fast nach Budapest gefahren. Das ist halt wegen Corona dann ins Wasser gefallen. Aber genau, so lange bin ich schon dabei. Und vor 2,5 Jahren ist der Cherry, unser Gitarrist, eingetreten. Und wir haben gerade vor einem Monat das 2-Jährige mit dem Gregor, unserem Schlagzeuger, gefeiert. Also die Band, so wie sie jetzt ist, gibt es jetzt seit ziemlich genau 2 Jahren.
0: Okay. Du hast ja vorhin gesagt, ich glaube, der Dominik ist das, der die Musik selber, vieles von den Liedern schreibt.
1: Mhm.
0: Seid ihr immer eine Meinung mit ihm, wenn sie in Proben macht oder wenn er euch was gibt? Oder sagt sie ihn auch, du, das machen wir so? Oder gibt es auch Diskussionen oft?
1: Ja, es ist natürlich in Bands immer eine interessante Frage, weil ich finde, es muss eine Person ein Lied übernehmen. Es muss nicht zwingend der Sänger, die Sängerin sein, aber es sollte einfach eine Person sein. Und bei uns ist es schon der Dominik, der bringt die Songs auch mit, der schreibt sie dann oft in seinem eigenen Studio zu Hause, schreibt er die Songs, oft vielleicht eine Strophe oder Strophe und Refrain oder hat auch nur ein paar Akkorde und bringt sie dann mit zur Probe. Und das Coole an uns ist dann, dass wir drüber jammen, das heißt improvisieren über die Akkorde, über den Refrain, dann gibt's halt auch einfach einmal 3-mal die gleiche Strophe hintereinander, solange der Song noch nicht fix fertig ist. Und das Coole darin ist, dass jeder seinen eigenen Part entwickeln kann. Also ich habe meine eigenen Klavierparts, die sind alle von mir, die man hört. Die Soli vom Cherry, die Gitarren-Soli, die sind immer alle von ihm. Aber natürlich müssen wir uns oft absprechen, wie wir den Refrain machen wollen. Wollen wir ihn eher funky machen? Wollen wir ihn eher rockig machen? Und wollen wir ihn langsam machen, dann wie machen wir die Bridge, wie machen wir die Übergänge, das sind alles Sachen, die müssen natürlich ausdiskutiert werden, was oft natürlich manchmal schwierig ist, aber wir kommen eigentlich immer auf einen grünen Zweig und im Endeffekt sind wir schon meistens demokratisch unterwegs. Und das
0: okay,
1: geht sich bei fünf
0: okay.
1: Leuten sehr gut aus.
0: Okay. Ich würde sagen, hören wir die nächste Musik, dass wir nicht nur plaudern, weil wir sind ja nicht nur zum Plaudern da, liebe Zuhörer und Zuhörer. Und ihr hört ja nicht nur zu, um uns plaudern zu hören, das natürlich auch, aber auch um Musik von unserer Band Herrn Kinski zu hören.

0: Ja, da sind wir wieder zurück.
1: Ja, das war unser Song Immer nur. Der ist zwar schon recht alt, funktioniert aber bei all unseren Konzerten sehr gut, weil er einfach super Stimmung macht live.
0: Mhm, schöner Song, wirklich alle beide, die wir bis jetzt gehört haben. Laura, ihr habt ja auch jemanden in eurem Umfeld oder Team dabei, der von Alle Achtung einmal dabei war.
1: Ja,
0: Und der Chef, also der Musiker, der Stani, war ja auch schon bei uns von Alle Achtung.
1: Ja, genau. Also, ja, es ist nicht in unserem Team dabei, aber unser Produzent ist eben der Patrick. Patrick, Shoutout an dich.
0: Ja, gehört auch zum Team dazu.
1: Gehört auch zum Team dazu, genau.
0: Irgendwie, der Produzent.
1: Ja, wichtig, total wichtig für uns. Der hat uns auch sehr geboostet. Wir haben die letzten 5 Lieder bei ihm aufgenommen. Und es war natürlich eine super Erfahrung bei ihm, weil er uns von vorne bis hinten gecoacht hat. Und dadurch, dass er auch noch viele andere MusikerInnen, die man kennt, produziert, sind wir in seine Playlists gelandet und so. Und seit wir vor 1,5 Jahren, 1/4 Jahren den ersten Song mit ihm rausgebracht haben, sind wir auch echt bezüglich vielen Zahlen gestiegen. Wir haben viel mehr ZuhörerInnen bekommen und so weiter. Und das ist natürlich super für uns.
0: Mhm.
1: Also danke, Patrick, an der Stelle.
0: Yep. Produzent ist einer der wichtigsten, weil der muss ja das Ganze auch forcieren und richtig produzieren.
1: Verändert auch extrem den Sound der Band, je nachdem, mit wem man produziert.
0: Mhm. Wie empfindet ihr die Zusammenarbeit innerhalb der österreichischen Indie-Szene, zum Beispiel Wien und Graz?
1: Das ist eine sehr spannende
0: Überwiegt
1: Frage.
0: Überwiegt das Gefühl von starker Konkurrenz?

0: oder eher Unterstützung in der Community?
1: Danke für die Frage. Ich würde jetzt einmal schnell heraus sagen, dass es nicht so viel Konkurrenz gibt, zumindest jetzt nicht in unserem Feld, vielleicht in anderen Genres, aber grundsätzlich ist in Graz, wir sind sehr in Graz verankert, die Community recht gut, also wir sind auch öfter, waren wir jetzt beim Assyrian Sounds Festival dabei zum Beispiel und bei anderen größeren Festivals, und das Coole ist, man geht dorthin und kennt ganz viele andere MusikerInnen von anderen Bands oder Solo-Artists und alle unterstützen sich eigentlich, alle quatschen miteinander. In Wien ist es ein bisschen schwieriger, weil die Stadt größer ist, die Bubble größer ist und viel mehr Leute auch Musik machen, was ja eigentlich total schön ist, aber es dann oft schwerer ist, Leute zu akquirieren, die dann zu deinem Konzert gehen oder die überhaupt davon mitbekommen, dass man in Wien spielt. Wir spielen übrigens, das ist glaube ich jetzt die richtige Stelle, wir spielen am 17. Juli, das war gestern, in 2 Wochen, spielen wir im G5 auch ein Konzert gemeinsam mit dem super tollen Künstler
0: Andy Baby. Habe ich schon mal ein Konzert aufgenommen.
1: Ja, perfekt. Ja, sind wir schon 2, die kommen zu unserem Konzert. Man muss Tickets kaufen, aber die gibt es bei uns über Instagram.
0: Vielleicht genau. Können wir uns dann später noch ausmachen, was. Schauen wir mal. Laura, wie ist es mit den Proben, wenn du in Wien bist und die anderen alle in Graz? Wie macht sie das mit den Proben?
1: Es ist sehr anstrengend.
0: Fahrst du nach Graz, fahren die nach Wien oder abwechselnd? Oder trefft ihr euch irgendwo in der Mitte und habt ein Studio?
1: Nein, ich fahre tatsächlich nach Graz. Das war bisher auch immer unter Anführungszeichen recht einfach, in dem Sinne, dass ich noch Studentin bin. Da habe ich mir dann oft einfach die Kurse so gelegt, dass ich an dem Tag, wo wir Bandprobe haben, dann nichts mehr habe und auch am Vormittag darauf, weil ja doch extrem viel Zeit damit verloren geht, sage ich jetzt einmal so blöd dahin, nach Graz zu fahren, Bandprobe abzuhalten und dann in Graz zu übernachten und am nächsten Tag wieder zurückzufahren. Aber ich sitze daher recht viel im Zug, verbringe aber wenig Zeit in Graz an sich, bis auf die 3-4 Stunden Bandprobe jede Woche. Aber die Zeit im Zug kann man ja sehr gut nutzen. Von daher ist es jetzt auch jetzt nicht wirklich schlimm. Im Zug ist meistens vor allem dann Mittwochnachmittag nicht viel los. Ist immer recht angenehm und ich kann mich deswegen nicht beschweren. Aber natürlich gibt es Phasen, da ist es ein bisschen stressiger. Da komme ich dann einfach nicht zur Bandprobe. Und das ist auch nicht so schlimm, würde ich sagen, weil ich jetzt nicht so essentiell bin wie ein Schlagzeuger beispielsweise oder der Sänger. Mhm. Und das macht schon einen Unterschied.
0: Du hast gesagt, du studierst noch. Jetzt bin ich neugierig geworden, wenn ich dich fragen bitte. Ich frage dich, was studierst du, wenn du die Frage beantworten willst, bitte?
1: Natürlich. Also ich studiere nichts mit Musik.
0: Okay.
1: Ich habe jetzt im Februar meine Bachelor in Publizistik und Kommunikationswissenschaft abgeschlossen und studiere aber auch noch einen zweiten Bachelor, und zwar internationale Betriebswirtschaft. Das ist wirklich was ganz anderes.
0: Ja,
1: Und es ist immer lustig, wenn man auf Festivals geht und MusikerInnen, KollegInnen kennenlernt oder wieder trifft und ich dann oft die Einzige bin, die halt eben nichts mit Musik macht, was aber nicht schlimm ist, finde ich.
0: Bist du dann die erste singende Betriebswirtschaftlerin?
1: Das kann man so sagen. Wer weiß.
0: Wer weiß, wer weiß. Die nächste Frage wäre, der Begriff Indie kann vieles bedeuten. Versteht ihr Indie eher als Genre oder als Do-It-Yourself? Wie unabhängig seid ihr wirklich bei euren Veröffentlichungen?
1: Ja, das ist eine sehr, sehr, sehr interessante Frage. Also ich glaube, Indie, der Begriff kommt ja davon, dass man independent ist und es ist ja weniger ein Musikgenre an sich. Das ist so, wie ich das jetzt glaube, dass es ist. Und deshalb verstehen wir Indie auch eher als Do-It-Yourself, weil wir das von Anfang an so gemacht haben. Wir haben jetzt kein großes Label oder keine ManagerInnen, die hinter uns stehen, sondern es sind nur wir. Wir machen alles selber, bis auf die Produktion natürlich, aber Content produzieren wir selber, wir buchen unsere Konzerte selber, wir schreiben die Radio selber an und wir machen die Radiointerviews auch selber. Und in dem Fall würde ich schon sagen, es ist eher ein Do-it-yourself als ein Musikgenre an sich.
0: Okay, okay. Was hältst du wieder von Musik?
1: Sehr gerne, gute Idee. Ich würde sagen, als nächstes spielen wir einen Song von uns, der ist ein Jahr alt. Das war der erste Song, den wir mit dem Patrick produziert haben. Und der wurde auch in einigen größeren Radios in Österreich in Rotation gespielt. Und der heißt Radl. Viel Spaß mit Radl.
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0: Das war so ein Radl. Da geht es darum, dass man immer weg will, und aber dann drauf kommt, dass es zu Hause doch am schönsten ist.
1: Ja, zu Hause ist am schönsten. Was bedeutet für dich zu Hause Home?
0: Oh, also der Begriff hat sich sehr verändert, seit ich mit 18 nach Wien gezogen bin, natürlich, weil ein WG-Zimmer oft wenig zu Hause an sich bietet. Und ich würde ganz klassisch sagen, zu Hause ist da, wo die liebsten Menschen sind.
1: Okay. Es gibt einen bestimmten Song, da geht's zart rosa. Mhm. Was ist damit gemeint mit zart rosa? Das heißt, es ist kein dunkles Rosa, ein helles Rosa, oder wie interpretiert ihr das in den Song?
0: Wir hatten ein bisschen das Bild von der rosaroten Brille im Kopf. Weil da geht's um ein Mädel, und das ist eine wahre Geschichte. Ja, das ist eine Bekannte von unserem Sänger, über die er den Song geschrieben hat. Da geht's um eine Frau, die sich einfach sehr gerne verliebt und dieses Gefühl liebt, wenn eben alles zart rosa und flauschig ist, und dann aber nicht weitergehen will, nicht in eine Beziehung gehen will, sondern einfach nur dieses Gefühl von Verliebtsein gerne hat. Und darüber haben wir den Song geschrieben.
1: Okay. Dann hören wir in den Song jetzt rein, und dann hören wir uns wieder.
0: Passt.

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1: Das ist mein absoluter Herr Kinski Lieblingssong. Da schmelze ich immer dahin, wenn ich den höre.
2: Er ist ja wunderschön, er ist wirklich sehr schön.
1: Dankeschön.
2: Geschrieben. Was bedeutet der Begriff Indie im Jahr 2026 für euch konkret? Ist dir ein Genre, eine Lebenseinstellung oder schlicht die Notwendigkeit, Veröffentlichungen selbst in die Hand zu nehmen? Für die Zuhörer und Zuhörer, die vielleicht ein bisschen später eingeschaltet haben, die Frage ist fast die gleiche wie die vorherige.
1: Ja, also nochmal zur Erinnerung, wir nennen uns Herr Kinski und wir machen Austro-Indie, also wir machen so Indie-Rock-Pop-Musik, aber auf österreichischen Dialekt. Und ja, Indie bedeutet für uns ja dieses Do-it-yourself, das haben wir vorher gemeinsam besprochen, Konrad. Aber es ist für uns schon mehr auch als also mehr als ein Genre, weil wir mögen die Idee davon, nicht einem Genre zugehörig zu sein, sondern nirgendwo reinzupassen. Weil wir glauben, dass das unsere Nische ist und dass das ist, was uns besonders macht, dass man nicht sagen kann, wir machen die Musik oder wir machen das. Und wir haben ganz viele verschiedene Songs, auch die jetzt gerade in Bearbeitung sind sozusagen. Das sind so viele verschiedene Genres und unser Schlagzeuger, der Gregor, kommt zum Beispiel aus dem Jazz, der Jazz-Schlagzeug studiert. Ich komme viel aus der Klassik und so vermischen sich unsere verschiedenen Genres und so entsteht was ganz Neues. Aber Indie im Allgemeinen im Jahr 2026 finde ich eine sehr spannende Frage, weil das Coole ist ja, dass mehr oder weniger jeder oder jede selber im Wohnzimmer oder im Keller oder im Kinderzimmer Musik machen kann. Man braucht eigentlich heutzutage nur einen Laptop und ein Musikprogramm. Und die kosten ja oft auch gar nicht so viel oder sie sind oft gratis mit einem Laptop dabei. Und man kann sie auf beliebigen Plattformen hochladen. Und das ist eigentlich Indie auch für mich, dass man heutzutage keine Plattenfirma mehr braucht, die einen vermarktet, sondern dass es das viel von selber gibt. Dadurch ist natürlich der Markt auch sehr überflutet. Es gibt sehr, sehr viele MusikerInnen und KünstlerInnen, aber das ist nicht unbedingt was Schlechtes. Das ist meine Meinung zu Indie im Jahr 2026.
2: Okay. Was würdet ihr einen jungen Musiker mitgeben, der auch vielleicht Indie, Rock, Pop, in Dialekt oder Englisch, egal in welcher Sprache, machen würdet? Welchen Tipp würdet ihr als erfahrene Band ihnen geben, einem Künstler oder einer Band?
1: Nicht aufgeben, auf jeden Fall. Auch wenn es viele dürre Phasen gibt, einfach dranbleiben und es wirklich durchziehen. Da hadern wir oft auch selber damit, weil es oft Phasen gibt, da ist es im privaten Leben von uns sehr stressig und da kommen wir nicht so viel zur Musik machen und dann läuft es auch mit der Musik nicht so gut. Aber einfach durchziehen und weitermachen und zu anderen Konzerten gehen, andere KünstlerInnen supporten und unterstützen und so auch Leute kennenlernen, Kontakte knüpfen. Und ja, im Endeffekt ist Mundpropaganda doch immer noch ein sehr hilfreiches Tool, würde ich sagen, in der Musikszene.
2: Österreich hat ein spezielles Fördersystem, wie zum Beispiel den Mika Music Austria oder den Amadeus Award. Wie sehr helfen euch solche Institutionen dabei, eure Vision abseits des Massentauglichkeit zu verwirklichen?
1: Wahnsinnsfrage. Also, ehrlich gesagt, sehen wir das sehr schlecht. Wir sind da gar nicht dahinter, uns Förderungen zu suchen und die zu beantragen, weil wir einfach schlichtweg nicht die Zeit dafür haben Und es oft schwierig ist, weil man so viel ausfüllen muss und niemand von uns Nerven hat, was natürlich sehr schade ist, weil es gibt sehr viele Möglichkeiten, so wie du sagst, Musikfonds und ein bisschen Finanzierung zu bekommen. Und auch für den Amadeus Music Award sind wir noch ein bisschen zu klein, leider. Muss ich uns eingestehen. Jetzt habe ich es laut im Radio
2: nicht sagen,
1: gesagt.
2: Weil eine Musikerin, die schon bei uns war, hat heuer, war heuer auch dabei und war nicht so mit einem Lied.
1: Ja.
2: Affenkopf oder so.
1: Ja, sicher, die Caro Fuchs. Mit der haben wir ja auch ein Festival gespielt im Oktober. Sehr tolle Person, wirklich.
2: Ja, also würde ich nicht sagen, dass man damit nicht als junge Band auch mitmachen kann.
1: Ja, und das Problem ist, die Gratwanderung zwischen, es ist nur ein Hobby und man nimmt es wirklich ernst. Die ist sehr schmal, was ja auch eigentlich was Gutes ist, aber wir haben alle Privatleben, wir haben alle Jobs, Familie sogar, Kinder, und es ist total schwierig, das dann unterzukriegen.
2: Ja, das dann unterzukriegen, ja.
1: Genau, und natürlich, es ist viel Arbeit und von nichts kommt nichts auf Österreichisch, aber ja, da sind wir leider zu wenig dahinter. Das ist echt schade.
2: Mhm. Außer den Gig im G5 ist in Zukunft noch irgendwas geplant.
1: Ja, wir spielen eine Woche später in Innsbruck in einem Irish Pub. Da haben wir schon einmal vor einem Jahr oder eineinhalb Jahren gespielt, das Galway Bay. Und da ist im Gegensatz zu Wien, gibt es keine Karten, keine Tickets, die wir verkaufen, sondern es basiert auf freiwilliger Spende. Aber beide Konzerte werden eine Riesenparty. Wir sind danach immer noch dort im Club oder in der Bar, wo wir spielen, quatschen mit allen, stoßen nochmal an. Deswegen würde ich sagen, kommt unbedingt, kauft euch Tickets. Wir freuen uns immer, euch alle kennenzulernen, mit euch zu quatschen. Wie schon gesagt, das ist eine der wichtigsten Sachen, Networking. Und ja, freuen uns immer, wenn auch neue Leute zu unseren Konzerten kommen.
2: Okay, okay. Was war für dich, seit du bei der Band bist, der schönste Auftritt, der dich total geflasht hat? Gibt es da einen?
1: Ja, da ist mir ein Auftritt ganz besonders in Erinnerung, und zwar vor 2 Jahren, wo wir das erste Mal Styrian Sounds gespielt haben im PPC. Das ist eigentlich ein Riesenfestival von einem anderen Radiosender in der Steiermark, wo viele, viele berühmte KünstlerInnen auch spielen. Wir waren natürlich nicht auf der Hauptbühne, aber der war so gerammelt voll, der Saal, und da haben wir uns alle 5 danach gedacht, oh mein Gott, was war das? da war alles zart rosa und flauschig, wenn man das so sagen kann. Da haben wir uns so, das war einfach so ein schöner Abend, wenn man sieht, wie viele Leute kommen, einem zuhören, zuschauen, tanzen. Viele können auch schon mitsingen, weil wir schon einige Songs veröffentlicht haben. Und das ist einfach was ganz Besonderes. Und da merkt man immer, wofür es sich eigentlich lohnt. Jeden Tag, einmal die Woche nach Graz zu fahren für die Bandprobe und viele, viele Stunden im Studio verbringen und so weiter und so
2: fort. Okay. Nächster Song, was hast du ausgesucht?
1: Der nächste Song heißt Boys. Das ist auch ein bisschen ein älterer Song. Da geht es darum, dass sich Männer eigentlich nicht so gut näher zeigen können und es nur machen, wenn sie sich im Schwitzkasten haben oder wenn SK Sturm das Spiel gewonnen hat. Und jetzt spielen wir Boys.

0: Ja, das war unser Song Boys. Unsere Songs haben immer eine recht schöne Message, muss ich sagen. Also das macht unser Sänger und Songwriter.
1: Wollte ich auch gerade sagen. Liebe Laura, eure Homepage. Und wo findet man euch? Habt ihr eine Homepage?
0: Wir haben eine Homepage, aber man sieht an der Homepage, dass wir alle keine InformatikerInnen oder GrafikdesignerInnen sind. dafür kann man Musik machen. Aber wir sind eigentlich am aktivsten auf den großen Social-Media-Plattformen. Da posten wir relativ fleißig und relativ viel. Und da erfahrt man alles über die Konzerte, über die kann man unsere Tickets kaufen auch. Also würde ich euch raten, liebe ZuhörerInnen, schaut einfach auf den großen Social-Media-Plattformen vorbei, folgt uns und ihr könnt uns immer schreiben, wenn ihr Fragen habt oder sowas.
1: Aber unterschätzt die Homepage nicht, die ist sehr wichtig.
0: Ja,
1: viele Künstler unterschätzen das.
0: Das stimmt. Na, wir haben eh Pressetext.
1: Sehr, sehr, sehr wichtig.
0: Das stimmt.
1: Wo siehst du die Band in Zukunft? Was ist geplant noch für die Zukunft?
0: Wir planen als Band nicht besonders weit voraus, ehrlich gesagt, weil es eben sehr schwierig ist, weil wir alle fünf verschiedene Leben haben. Aber in diesem Sommer planen wir vor allem, ein neues Album aufzunehmen. Da haben wir schon sehr viele Songs in der Pipeline. Das heißt, im Sommer wird viel im Studio sein. Das ist immer ganz toll, wenn draußen das Wetter schön ist und man sitzt im dunklen Studio. Aber das wird eigentlich unsere Hauptbeschäftigung sein. Wir haben dann im Herbst noch ein paar Gigs. Wir spielen im November, Ende November im PPC als Vorband. Und genau, das sind jetzt unsere nächsten Pläne. Und was nächstes Jahr ist, wissen wir leider noch nicht.
1: Okay. Wenn sie auf die Bühne geht, das ist eine Standardfrage von mir, die frage ich sehr oft, habt ihr da ein Ritual? Und bist du noch nervös, wenn du auf die Bühne gehst?
0: Also, die Frage ist, kommt an der richtigen Stelle, Konrad, weil wir haben ein Ritual und zwar, wir haben ja gerade das Lied Boys gehört und da geht's, hört man ja kurz dieses Schalalalala und zam, zam, zam, zam, zam, zam, oh. Und genau das machen wir immer vor Konzerten, weil es einfach total lustig ist, weil es genau unser Song ist. Und nervös bin ich, ehrlich gesagt, eher weniger. Also weniger davor, dass wir nicht gut spielen können, weil ich weiß, dass wir das alles sehr gut proben, alles sehr gute MusikerInnen sind und alles gut einstudiert haben. Aber ich bin immer nervös davor, dass keine Leute kommen. Das gebe ich jetzt ganz offen und ehrlich zu, im Radio vor allem. Ich habe einfach, das ist eigentlich meine größte Angst, dass auch wenn wir eine Vorband haben, dass dann alle nach Hause gehen, bevor wir spielen, was natürlich sehr unrealistisch ist, rational gesehen. Aber dafür bin ich nervös.
1: Okay. Ist dir schon einmal ein Hoppala auf der Bühne passiert?
0: bestimmt, aber nichts Großes. Also nichts, an das ich mich jetzt erinnern kann, aber es ist sicher mal ein Ton daneben gegangen oder sowas, aber ja.
1: Okay, Text vergessen.
0: Ja, das kommt manchmal vor, aber das ist, wir singen ja immer zu zweit und das ist das Schöne dran, dass man sich dann immer gegenseitig aushelfen kann, sozusagen.
1: Okay, Laura, was hören wir jetzt ganz kurz? Spiel's an.
0: Jetzt hören wir unseren Song 1, 2, 3.
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0: Sendung sich zu Ende neigt. Leider, die Zeit vergeht so schnell. Laura, danke schön, dass du dir die Zeit genommen hast und ins Studio gekommen bist.
1: Sehr gerne, ich habe es sehr genossen. Es war ein gutes Gespräch mit sehr vielen guten Fragen.
0: Danke dir, freut mich, dass dir die Frage gefallen hat. Laura, bevor ich dich aber aus dem Studio entlasse, deine Famous Last Words für den heutigen Tag.

0: gekommen. Danke fürs Zuhören und danke fürs Einschalten.
1: Ja, liebe Zuhörer und euer Moderator Konrad Müller, ich hoffe, die Sendung hat euch gefallen. Ich wünsche euch ein schönes Wochenende und sage hiermit Ciao.

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0: Du ziehst auf dem Schiff. Das ist ein Land. Schauen Sie da raus.
1: Tja, die Adria, Travnicek.
0: Nix wie ein Salzwasser. Und der Mond scheint dann ins Gesicht. Es ist nicht sein Aushalten.
1: Südliche Nächte, Travnicek.
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0: 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Gibt's da ein Strandcafé? Nein. Und die Leute? Tschuschen. 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
0: Das kenne ich, das kenne ich. Die Paradeise und der Kass staubt man schon aus die Uhren raus.
1: Aber die Sehenswürdigkeiten, die Kultur, Travnicek.
0: Lassen Sie mich in Ruhe. 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
1: Na, und die Ruinen seiner Hund?
0: 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Das sind ja hinig. Alles baufällig. Womit das Reisebüro nicht vermittelt hätte.
1: Was, Travnicek sagt Ihnen Spanien?
0: Offen gestanden nichts. Die Stierkämpfe, eine matte Sache. Simmering Kapfenberg, das nenne ich Brutalität. Der Malaga ist kein Heiriger und die Regierung, eine Diktatur, aber kein Hitler. Womit das Reisebüro nicht vermittelt hätte.
1: Sagen Sie, Travnicek, waren Sie schon in Griechenland?
0: Natürlich. Das Schönste, was dort oben ist, die Akropolis. Schaut aus wie das Parlament. Nur kann ich da mit Jewung hinfahren und hab die Pallas Athene davor. Warum ich das Reisebüro nicht vermittelt?
1: Na, was lassen Sie den Roller von dem Reisebüro vermitteln, Herrn?
0: Was soll ich denn machen? Ich bin der Chef.

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1: 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Gibt's da ein Strandcafé? 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
2: 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Na was, lassen Sie nicht alle von dem Reisebüro vermitteln, Herrn.
1: Was soll ich denn machen? Ich bin der Chef.
0: Na, ganz so ist es denn noch nicht. Ruth Bachmeier begrüßt Sie zur heutigen Folge, die sich nach genauer Recherche vor Ort mit dem Thema südliche Nächte befasst.
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Und Spanien weiß auch nicht. Doch die Nächte in den beliebtesten Urlaubsländern von Herrn und Frau Österreicherin unterscheiden sich im Wesentlichen wohl kaum. Tagsüber steht nach einem Frühstück mit Cappuccino und Brioche am Stehtisch der Besuch des Wochenmarktes in der touristenfreien toskanischen Kleinstadt auf dem Programm. Zu beobachten gibt es vieles. Elegant gekleidete Damen mit gut gefüllten Einkaufstaschen und jede Menge Zeit, sich klangvoll auszutauschen, während vor den Straßencafés Männer aller Altersgruppen diskutierend sitzen und die jeweils passierenden weiblichen Wesen ausgiebig taxieren. Unzählige, zumeist friedliche Hunde beleben das Bild. Geräusche ärgerlich hupender Kleinwagenfahrer, Gerüche nach Straße, Käse, Fisch und Sonnencreme, flirrende Hitze, pulsierendes Leben.

Tage lang kein deutsches Wort. Hin und wieder holländische Laute, ansonsten nur «Hey, allora, ciao, Bella!» Und natürlich viel zu viele wohlklingende, unverständliche Wörter. Leider ist sich der im vergangenen Jahr so fest vorgenommene Sprachkurs wieder einmal nicht ausgegangen. Aber gleich im September wird diesmal sicher damit begonnen. Beeindruckend für mich ist auch immer wieder die Art der Begrüßung. Offener Körper, ausgebreitete Arme. Schon ein Unterschied zur österreichisch demutsvoll vorgestreckten Hand. Bis gut.

Nach dem Einkauf im Supermercato geht es dann am frühen Abend wieder in das antike gemietete Ferienhaus mit großzügigem Pool und man genießt nach den Anstrengungen des Nachmittags die Ruhe, bevor man sich bereit macht, das Abendessen im gut klimatisierten Fischlokal einzunehmen. Selbstverständlich hat man zuvor reserviert. Antipasti, Primi, Secondi Piatti, Dolci, Espresso oder einfach Pizza werden verzehrt. Acquaminerale, Con oder Senza Gas, Vino della Casa oder Cola dazu getrunken.

Noch immer singen die paarungsbereiten Zikaden im Schein der Laterne, Zypressen und Pinien, Eichen und Olivenbäume, Oleander in allen erdenklichen Farben werden von den zahlreichen Fackeln und Lampenschirmen beleuchtet. Die Idylle schlechthin, doch plötzlich

Die hier Sansare genannten Gelsen machen offensichtlich ebenfalls Urlaub im Süden und rüsten sich zum Angriff auf die sonnenverbrannten Körper. Nun ist der kanadisch erfahrene Urlaubsgast im Vorteil. Er hat in seinem Handgepäck diejenigen Mittel, die der Plage Abhilfe schaffen können. Natürlich nicht ganz geruchsfrei und so geschützt kann man den Aufenthalt unter dem Sternenhimmel verlängern.

Wer den nächtlichen Kampf um das Leintuch als gemeinsame Zudecke für sich entschieden und keinen Klimaanlagenschnupfen erwischt hat, genießt und schläft.

Szenenwechsel. Eine kleine Stadt in Friaul. Bunt gekleidete Jugendliche feiern Anfang August eine Art Faschingsumzug. Der großzügige Park ist hell erleuchtet, fantasievolle, amerikanisch inspirierte grelle Masken singen und tanzen wild, aber geordnet durch die engen Gassen. Karnevale. Am Nebentisch buhlt ein älterer, offensichtlich gut situierter Galan um ein viel zu junges, hübsches Fräulein. Ob er sich damit zum Nahen macht, entzieht sich der zufälligen Beobachterin.

Das letzte Ziel der südlichen Reise hat auch was von Abenteuerurlaub. Steglos für Signoras, einlagiges Seidenpapier da selbst. Der einzige Stau dieser Reise ist wegen einer Grenzkontrolle. Unnötig, aber Tatsache.

und plötzlich liegt es vor ihnen, das blaue Meer und zugleich das bunte Meer tausender Sonnenanbeter. Tourismus pur mit allem, was dazugehört. Das Hotel ist sauber und neu renoviert, das Zimmer mit Meerblick klein, aber fein. Nach dem Sonnenbad, die Nachbarn im Pinienwald könnten aus Gerhard Polts Satire Mann spricht Deutsch entsprungen sein, und der Abkühlung im wirklich glasklaren Wasser lädt der laue Abend zum Bummeln in das Zentrum. Aus dem Bummeln wird allmählich ein Geschiebe, die Lautstärke der sich überbietenden Konobe mit bunt gemischtem Musiksalat ist beachtlich und gewöhnungsbedürftig. Aber es gibt keine Gelsen und so findet sich doch noch ein halbwegs ruhiges Plätzchen für Speis und Trank.

Entspannt beobachtet Frau gestresste Eltern mit quengelnden Kleinkindern, ebenfalls gestresste Hundebesitzer, die die nicht immer freundliche internationale Kontaktaufnahme ihrer vier Beiner unterstützen. Junge Menschen, die den Eindruck erwecken, sie wären von ihren Erziehungsberechtigten unter Androhung schlimmster Folter zum gemeinsamen Urlaub verdonnert worden. Und so weiter und so weiter. Die Tage und die südlichen Nächte sind wieder vorbei und alle sind sich einig. Wir kommen wieder. Ciao, buonanotte, dobre noce. Damit bedanke ich mich fürs Zuhören. Ruth Bachmeier wünscht Ihnen eine gute Zeit und keep singing.

herzlich willkommen. Hier ist wieder Jürgens Zeitmaschine, wie jeden Samstagnachmittag von 14 bis 16 Uhr auf Radio Froh. Es freut mich, dass Sie mit dabei sind. Das ist Ausgabe Nummer 34. Ich melde mich wieder live aus den Studios in Linz-Urfahr und ich frage mal, fährt der Zug schon ab? Jawohl, er fährt ab, das ist Billy Joel zum Start heute. Billy Joel mit Allentown. Ich wünsche angenehme zwei Stunden. Herzlich willkommen.

Jawohl, Billy Joel mit Allentown. Es geht ihm leider momentan nicht so gut. Er hat eine Hirnerkrankung und sagt jetzt sämtliche Konzerte ab. Jedenfalls, das war er im Jahr 1982. Was habe ich heute noch zu bieten? Zum Beispiel gedenken wir in Memoriam Rick Davies, der letzte Woche verstorben ist, einer der Masterminds von Supertramp. Da gibt's heute einen Dreier von Supertramp zu hören. Dann haben wir natürlich wieder den Countdown 1981. Heute mit den Hits 95 bis 91, das sind die Platzierungen. Und da kann ich Ihnen eines sagen, da gibt's sehr viele Nachfolgesingles heute zu hören. Das ist ganz interessant. Sie wissen, das sind jene Singles, da hat jemand einen großen Hit und dann kommt der zweite, die Nachfolgesingle. Und die sind heute da sehr stark vertreten, auch sonst in der Sendung. Dann schauen wir tief in das Archiv, heute mit Rick Astley, eine unbekannte Nummer von ihm. Außerdem habe ich einen Dreierblock heute aus Schweden. Da ich momentan die Geschichte von Schweden lese, habe ich mich dazu entschieden. Und es gibt jetzt auch gleich einen Dreierblock von 1984. Und da kann ich eines sagen, auch das, was jetzt gleich kommt, ist eine Nachfolgesingle, nämlich die Nachfolgesingle von Send Me an Angel von Real Life. Das war eben im Jahr 1984, so ist es, 84. Und im September 1984 kam dann Catch Me, I'm Falling. Die Nachfolgesingle hier sind Real Life.

Wir sind mittendrin im Jahr 1984, zuerst Real Life mit Catch Me, I'm Falling, wie gesagt Nachfolgesingle des Nummer 1 Hits Send Me an Angel und dann Ray Parker Jr. mit der Filmmusik zu Ghostbusters. Alles im September 1984 und einer, der schaffte da in Europa seinen Durchbruch, in Amerika war er schon bekannt, in Europa schaffte er mit diesem Titel, den wir jetzt gleich hören werden, den Durchbruch, die Rede ist von Prince und der kommt jetzt mit When Doves Cry.

Jawohl, When Doves Cry, Prince, der große Durchbruch 1984 für ihn in Europa, in Amerika ein riesen Nummer 1 Hit und das Ganze aus dem Album Purple Rain, das ja dann auch noch ganz schön abgeräumt hat. Verstorben ist er 2016. Diese Woche, meine Herrschaften, gibt's einen Toten zu beklagen, einen Verstorbenen, nämlich Rick Davies von Supertramp. Sie wissen, Supertramp, die Gruppe bestand vor allem durch Roger Hodgson und Rick Davies. Die haben sich dann getrennt im Jahr 1982 nach ihrem letzten gemeinsamen Album und haben bis dahin große Hits produziert. Roger Hodgson hat Solo weitergemacht und Hits natürlich produziert. Rick Davies hat unter dem Namen Supertramp alleine weitergemacht und auch noch ganz große Erfolge gehabt. Er ist am 6. September vor einer Woche 81-jährig an Krebs verstorben und daher gibt es heute ein Supertramp-Special mit drei Songs, die natürlich mit Rick Davies zu tun haben. Sie hören gleich einen großen Hit von Supertramp aus dem Jahr 1979, den er geschrieben, produziert und auch gesungen hat und Sie hören jetzt einen Titel aus dem letzten Album, Famous Last Words, hieß dieses Album 1982, also das letzte, das er mit Roger Hodgson zusammen gemacht hat. Und das ist der Titel, zweite Single-Auskopplung übrigens nach It's Raining Again, der Titel My Kind of Lady. Hier sind Supertramp.

Jawohl, das war ein großer Hit für Supertramp und natürlich für Rick Davies, Goodbye Stranger aus dem ganz fantastischen Album Breakfast in America. Und wenn Sie dieses Album wo sehen oder zu Hause haben, schauen Sie sich's genau an, denn da sieht man die Skyline von New York und in Wirklichkeit ist aber alles nur Frühstücksgeschirr. Das haben die ganz hervorragend optisch irgendwie hingekriegt für dieses Album Breakfast in America. Ja, Rick Davies, leider verstorben vor einer Woche, daher heute ein Supertramp-Dreier. Und einen habe ich noch, einen Titel. Als Rick Davies sich von Roger Hodgson getrennt hat, hat er, wie schon erwähnt, mit Supertramp einfach weitergemacht, auch mit diesem Namen, und hat das nächste Supertramp-Album herausgebracht, 1985, Brother, Were You Bound? Und wir hören jetzt den Titel Cannonball, Supertramp ohne Roger Hodgson, nur Rick Davies.

Jawohl, das war unser Supertramp Dreier. Das war aus dem Album Brother Where You Bound von 1985. Der Titel Cannonball. Ja, ich darf darauf hinweisen, der Elch Emil ist unterwegs durch Österreich und er kommt immer näher nach Oberösterreich. Angeblich ist er schon in Amstetten unterwegs, im Bezirk Amstetten. Also bitte Vorsicht, wenn Sie unterwegs sind und ihn irgendwo sehen, überfahren Sie ihn nicht. Er ist im Reisefieber, er ist unterwegs quer durch ganz Europa schon länger. Und apropos Reisefieber, da haben wir jetzt gleich eine Nummer, zwei Titel darf ich Ihnen noch spielen, bevor wir zum Countdown 1981 kommen. Da hätten wir mal, wie gesagt, Kids mit Reisefieber. Eine Nummer aus dem Jahr 1982 und wieder mal eine Nachfolgesingle. Heute haben wir es mit der Nachfolgesingle. Die erste Single von Kids, mit der sie wirklich erfolgreich waren, hieß Die Sennerin vom Königssee. Und dann kam eben dieses Reisefieber. Lassen Sie sich überraschen, ob Sie sich noch erinnern können, wenn Sie damals schon auf der Welt waren. Und wir hören außerdem noch was von der neuen deutschen Welle. Wenn schon, dann gleich mehr. Dann auch noch die Spider-Murphy-Gang mit einem etwas neueren Titel. Aber nicht schlecht, habe ich kürzlich entdeckt. Das Ganze aus dem Jahr 2007. Hier ist die Spider-Murphy-Gang mit Hokus Pokus. 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

Sonnenkönig See, genau. Haben Sie sich erinnert an diese Nummer? Sie wurde schon ein paar Wochen lang gespielt, auch auf Ö3, Reisefieber von Kids, aber ein wirklich großer Hit war es nicht. Und Sie gingen eigentlich als One-Hit-Wonder in die Geschichte ein mit Die Sennerin vom Königssee, habe ich auch schon mal gespielt, werde ich auch sicher wieder spielen, wenn wir dann ins Jahr 1982 kommen mit unserem Countdown. Wir sind aber im Jahr 1981 und genau da geht's jetzt auch los.

Ja, und wenn ich so schaue auf den Countdown, dann gibt es heute sehr viele Nachfolgesingles eigentlich von großen Hits. Das war ja auch gerade eben einer. Und jetzt geht's weiter mit dem Platz Nummer 95. Da liegt Jonah Louis, den könnten Sie kennen. Der wird schon Weihnachten immer wieder mal gespielt. Ja, und zwar mit einem Lied, das irgendwie zu einem Weihnachtslied mutiert ist. Diese Nummer hier. Jawohl, das kennen Sie, das ist Stop the Cavalry, ein Antikriegssong und auch ein Weihnachtslied mittlerweile. Das ist Jonah Louis und das ist sein größter Hit. Aber er hatte natürlich im Jahr 81 sind wir, eine Nachfolgesingle. Und diese hieß Louis und die hören wir uns jetzt an, denn das ist Platz Nummer 95.

Na, ganz hervorragend. Louise, das war John & Louis, Nachfolgesingle von Stop the Cavalry. Und mit Nachfolgesingles geht's auch gleich weiter. Das sind die internationalen Charts des Jahres 1981. Und da haben, wie wir schon oft bemerkt haben, Italiener, Deutsche, Franzosen und auch Österreicher kaum Chancen hineinzukommen. Deswegen gibt's bei uns auch außer Konkurrenz anderes zu hören, dass es eben nicht in diese Charts geschafft hat. Da hören wir gleich eine Nummer, eine Nachfolgesingle, Überraschung, von Oliver Onions. Und zwar Santa Maria kennen Sie, das war 1980 ein großer Hit, hatten wir auch im Countdown 1980 dabei. Und natürlich gibt es auch die deutsche Version dann von Roland Kaiser. Oliver Onions waren da wirklich sehr erfolgreich, das war ein Mega-Hit. Und dann gab es im Jahr 1981 eine Nachfolgesingle. Außer Konkurrenz, die hören wir gleich, lassen Sie sich überraschen. Vorher gibt es noch etwas anderes, ja, wir haben noch viel mehr Nachfolgesingles heute. Es ist der Tag der Nachfolgesingles. Es gibt eine Sängerin namens Aneka. Vielleicht erinnern Sie sich, die hatte einen Hit mit diesem Lied hier. Musik.

Ja, das ist Japanese Boy, ein sehr großer Hit im Jahr 1981, der uns noch begegnen wird in den nächsten Sendungen, ist viel weiter oben. Und übrigens auch von John Louie wird uns noch etwas begegnen, nämlich natürlich Stop the Cavalry. Aber Aneka hatte auch eine Nachfolgesingle, einen sogenannten zweiten Hit, mit dem sie erfolgreich war in diesem Jahr. Und der hieß Little Lady. Und der läuft schon ein bisschen seltener in den heutigen Radiostationen. Darum ist es mir eine Freude, diesen Titel herauszusuchen und Ihnen das wieder zu präsentieren. Hier ist Platz 94 vom Jahr 1981, Aneka mit Little Lady.

Oliver Onions waren das mit Lulu, Nachfolgesingle von Santa Maria, großer Hit im Jahr 1980. Lulu war dann ein Hit im Jahr 1981 und zwar im Frühjahr. Der großartigen Brüder Oliver Onions, die natürlich auch für viele Bud Spencer und Terence Hill Filme die Musik geschrieben haben und das schon in den 70ern. Es gibt sie immer noch, sie touren immer noch, sie sind schon ein bisschen älter, machen keine neuen Hits mehr, aber ihre alten spielen sie gerne. Ja, das war Außer Konkurrenz, eine Nachfolgesingle. Vorher hatten wir natürlich den Titel Little Lady von Aneka auf Platz Nummer 94. Ja, und das war eine Nachfolgesingle von Japanese Boy. Wenn Sie diese Charts nachhören wollen, es läuft ja jede Woche immer wieder weiter. Und das Jahr 1981 starteten wir mit Platz 130. Vorher haben wir das Jahr 1980 gespielt. Also alle diese Sendungen können Sie, wenn Sie wollen, nachhören auf Radio Froh im Internet. Auf Radio Froh gehen dann Sendungen, dann Musik, dann Jürgens Zeitmaschine und dann zum Sendungsarchiv, da können Sie alle Sendungen nachhören. Ja, wir machen weiter mit Platz 93 und auch das ist eine Nachfolgesingle. Zum ersten Mal Shaken Stevens. Shaken Stevens, der mit noch weiteren drei Titeln in diesen Charts vertreten sein wird. Ich kann es ja sagen, da kommt noch This Old House, You Drive Me Crazy und Green Door. Und das, was wir jetzt hören, war von all diesen drei Singles die Nachfolgesingle. Also das war It's Raining und damit ist Shaken Stevens auf Platz Nummer 93.

Ich weiß nicht, heute vergeht die Zeit sehr schnell hier. Also ich habe noch so viel vor mit Ihnen und wir sind schon in der zweiten Stunde. Aber trotzdem, es geht noch weiter, natürlich mit den Charts. Das war Shaken Stevens auf Platz 93 mit seinem Titel It's Raining. Und Sie werden lachen, jetzt kommt endlich mal eine erste Single, ein erster Erfolg, ein wirklich großer Durchbruch damals, nämlich der Durchbruch für Duran Duran im Jahr 1981 mit dem Titel Girls on Film. Das hören wir jetzt auf Platz 92.

Es war nicht das Debüt. Sie hatten vorher noch in England einen Hit mit Planet Earth, aber das war dann die erste erfolgreiche Single Girls on Film, bei uns immerhin auf Platz 92 international. Ja, jetzt habe ich noch was außer Konkurrenz. Jetzt gibt es noch ein bisschen Austropop. Reinhard Fendrich brachte im Jahr 1981 das Album Und alles ist ganz anders worden heraus. Und daraus gibt es jetzt einen Titel, nämlich Bodybuilder.

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Wir sind im Countdown 1981 und das war natürlich wieder außer Konkurrenz. Ein bisschen Austropop, Reinhard Fendrich mit Bodybuilder aus seinem Album und alles ist ganz anders geworden. Ja, jetzt habe ich noch einen letzten Platz für heute, Platz 91. Wir kommen näher und näher hinauf. Sie dürfen gespannt sein, was da noch alles kommt. Jetzt kommt Platz 91, das sind Sister Sledge. Sister Sledge mit dem Titel All American Girls.

Jawohl, All American Girls, das waren Sister Sledge und das war die letzte Position für heute, Platz Nummer 91 im Countdown 1981. Ja, nächstes Mal geht's weiter und das nächste Mal ist nicht nächste Woche, da gibt's eine Wiederholung, auch übernächste Woche, erst in 3 Wochen gibt's wieder die nächste reguläre Sendung dann, denn die nächsten 2 Wochen bin ich nicht da. Aber egal, es geht jetzt weiter. Mit was geht's eigentlich weiter? Was kann ich Ihnen noch bieten? 3 Titel aus Schweden kommen dann gleich, schwedische Musik, dann der Schlager der Woche. Heute eine ganz wilde junge Dame aus den 70ern. Dann erinnern wir an den Sänger Black. Vielleicht können Sie sich erinnern, der hatte 1987 einen großen Hit, zum Beispiel mit Wonderful Life. Und der ist ja auch 2016 verstorben, im Jahr, wo so viele verstorben sind von den großen Musikern. Und jetzt haben wir noch Rick Astley. Rick Astley mit einer Nummer aus dem Jahr 2016 herausgeholt aus der Rubrik Tief aus dem Archiv. Eine unbekannte Nummer von ihm, die ich Ihnen aber auf jeden Fall präsentieren möchte. Ich finde sie sehr gelungen. This Old House. Hier ist Rick Astley.

Es ist schon ein toller Song von Alison Moyet, übrigens eine Lieblingssängerin von mir, die natürlich immer wieder vorkommen wird in Jürgens Zeitmaschine. Das war sie mit einem ihrer ersten Solo-Hits. Sie war zuvor bei Yesu und hat mit Vince Clarke zusammengearbeitet. Da gab sie Titel Only You und Don't Go und einige mehr. Und dann hat Vince Clarke weitergemacht mit Erasure und sie ging solo und das war einer der ersten Titel, mit dem sie wirklich erfolgreich war. All Cried Out aus dem Jahr 1984, Alison Moyet. Ja, was haben wir noch? Jetzt geht's nach Schweden, meine Herrschaften. Ich lese gerade Die kleine Geschichte Schwedens, ein Büchlein von Ralf Tuchtenhagen und kann das nur empfehlen. Ist wirklich sehr interessant. Ich bin noch am Anfang, also da geht's los mit Steinzeit, Bronzezeit, Eisenzeit und dann das Mittelalter, das vom 11. bis zum 16. Jahrhundert hier dauert und die ersten Könige in Schweden, die sozusagen das Svealand mit dem Goetheland vereinigt haben und dann, Schweden war dann sehr groß, Norwegen war dabei und auch Finnland und sogar Teile von den baltischen Ländern. Also sehr interessant zu lesen. Übrigens, wenn Sie gerne lesen, in einer nächsten Sendung, im Oktober wird eine Buchhändlerin zu mir kommen, eine Buchhändlerin meines Vertrauens, muss ich sagen, wirklich eine ganz nette, die uns Bücher präsentiert, Neuerscheinungen, aber auch Klassiker. Wir werden da schauen, über was wir alles reden. Aber ich werde auch so immer wieder über Bücher reden. Derzeit eben kann ich dieses Buch empfehlen. Und das hat mich inspiriert zu einem Dreier aus Schweden. Schauen wir doch mal, was die schwedische Musikszene quer durch die Jahrzehnte so zu bieten hat. Und wir starten mit Zara Larsson und ihrem Lush Life.

Das Lied kennen Sie möglicherweise nicht, das ist nicht so ganz bekannt, ist nicht als Single ausgekoppelt worden, As Good As New, aber die Band haben Sie natürlich erkannt, das waren zweifellos ABBA und an denen kommt man ja nicht vorbei, wenn es um Schweden geht. Ne? Zumindest in den 70er und 80er Jahren, aber auch heute noch. Also das Album Gold von ABBA ist nach wie vor in den englischen Charts und das schon seit über 1000 Wochen in den Top 100 und auch in vielen anderen Ländern. Sie sind immer wieder gefragt und naja, irgendwann werde ich nach Schweden fahren. Wenn ich dieses Büchlein hier lese, wird es irgendwann soweit sein und dann werde ich das ABBA-Museum in Stockholm hoffentlich auch besuchen. Wir bleiben noch in Schweden. Einen dritten Titel gibt es jetzt noch. Und da kann ich sagen, der klingt so überhaupt nicht schwedisch. Das sind zwei junge Damen, die haben sich ein bisschen auf amerikanische Country-Musik spezialisiert, kann man sagen, kommen aber aus Schweden und machen das aber sehr gut. Also sie wurden schon von Emmylou Harris gelobt und haben auch einige Preise eingefahren. Und da habe ich einen Titel vor mir liegen aus dem Jahr 2022. Die Rede ist von den mir auch sehr geschätzten First Aid Kit. Hier sind sie mit Out of My Head.

goldene und silberne Schallplatten in Dänemark und in Schweden und jede Menge Grammys in Amerika. Das ist das Duo Johanna und Clara Söderberg, auch bekannt als First Aid Kit, geboren und aufgewachsen in Stockholm, brandechte Schweden, die wirklich gar nicht so klingen. Sie wollen aber trotzdem etwas ganz anderes hören, kann ich Ihnen bieten. Denn jetzt kommt was ganz Spezielles, was man nicht so oft hört. Ich kann mich erinnern, die Dame war in der ZDF-Hitparade damals in den 70ern und sie war eine ganz wilde. Hier ist der Schlager der Woche mit Maggie May, My Boy Lollipop.

Kennen Sie Colin Wernkamp? Ja, das wird Ihnen nicht sagen, aber vielleicht kennen Sie ihn mit seinem Künstlernamen. Da hieß er nämlich Black und hatte 1987 große Hits, zum Beispiel Wonderful Life oder Everything's Coming Up Roses. Im Jahr 2016 ist er leider aufgrund eines Verkehrsunfalles verstorben. Wir erinnern an ihn, hier ist Everything's Coming Up Roses.

Ja, das war Wonderful Life von Katie Melua und sie hat dieses Lied einfach gecovert, das wir aus dem Jahr 1987 kennen von Black. Und zuvor hörten wir Black mit Everything's Coming Up Roses. Und damit sind wir am Ende der heutigen Sendung. Es ist fast 16 Uhr, wir haben noch einen Titel, nämlich von Spliff, Tag für Tag. Ich wiederhole nochmals, nächstes Mal gibt es keine reguläre Sendung nächste Woche und übernächste Woche gibt es Wiederholungen und in 3 Wochen sind wir wieder da mit einer neuen Ausgabe von Jürgens Zeitmaschine. Mein Name ist Jürgen Lampl, ich darf mich für heute verabschieden und jetzt gibt es wie gesagt noch Spliff mit Tag für Tag.

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0: Warum ist das Thema Wolf bei uns momentan so akut?
1: Ja, es ist einfach, dass wir schon merken, dass der Wolf längere Mäher in unserer Gegend einrückt.

0: keine und der Wolf nicht vorhanden.
1: Wenn der Wolf kommt, was sagst du, wenn der Wolf kommt am Hinterberg?
2: Da müssen wir nachher schauen, was nachher, wie wir das nachher in den Griff kriegen, gell? Da müssen wir nachher in der Gemeinschaft schauen, wie das, was da alles auf uns zukommt. Wahrscheinlich nicht gut, gell?
3: Jetzt ziehen sie rudelweiß Richtung Landesgrenz. Die Konsequenz Schaf und Mensch kriegen Angstzustände. Was sei wert, wenn man in unseren Gebieten lässt, der frisst ins unserer Kinder, es findet der Wolfisierung statt.
4: Sie wissen echt nicht, was es heißt, wenn er da bleibt bei uns.

0: vorhanden.
1: Das heißt, zusammengefasst, der einzige Wolf, der bei uns akzeptiert wird, ist der Jakob als Jagdreferent im Land Tirol.
0: So ist es, ein Wolf genügt.

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Ein Gedanke, der bei seiner Bildung verbrennt. 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Ja, alles wächst, steigt, fliegt immer im Exponent. Wo der Grenzwert liegt, ist nicht omnipräsent. Und verschwemmt so viel expressives Talent. 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